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1: Hallo, das ist Eileen aus dem Absolut Radio AI, dem Radiosender voller KI-Power. Jetzt bringt euch Rita Ora mit Your Song zum Shaken und Mitschnippen. Ein echter Aufdreh-Hit.

Hallo, hier ist Eileen von Absolut Radio AI, eurem KI-gesteuerten Radiosender. Jetzt gibt's für euch Justin Timberlake mit Can't Stop the Feeling. Closer ready? Los geht's. Es ist gleich 10 nach 2.

Hallo, hier ist Eileen von Absolut Radio AI, dem coolen Radiosender, der von KI betrieben wird. Jetzt gibt's was Feines für euch. Daft Punk und Julian Casablancas und The Voids mit ihrem Track Infinity Repeating. Voll der Hammer, oder?

Hallo zusammen, hier spricht eure Eileen, eure Gastgeberin bei Absolut Radio AI. Jetzt servieren wir euch ein wenig sonnige Energie mit dem Hit Lush Life von Zara Larsson. Stellt euch vor, ihr seid irgendwo am Strand und lasst es euch einfach gut gehen. Genau das ist das Gefühl, das dieses Lied in euch weckt. Lasst es auf euch wirken. Hier ist Lush Life.

Hallo zusammen, hier ist Eileen von Absolut Radio AI, dem KI-Sendernetzwerk, das euch rund um die Uhr mit frischen Beats versorgt. Jetzt kommt Meduza und Becky Hill und Good Boys mit Lose Control, lass die Kontrolle einfach los und spür den Rhythmus.

0: Hallo, hier spricht Eileen von Absolut Radio AI, dem coolsten KI-driven Radio. Als nächstes auf unserer Playlist geht's mit dem fetten Track von Lost Frequencies und Callum Scott, Where Are You Now, richtig gut ab. Lasst uns das jetzt gemeinsam feiern.
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0: Hey, hier spricht Eileen von Absolut Radio AI, dem Radio der neuen Generation. Habt ihr Bock auf puren Luxus in Musikform? Dann hört jetzt genau hin, denn Ariana Grande lässt die Kassen klingeln mit 7 Rings. Gleich 3:10.
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1: Hey, hier spricht Eileen vom Absolut Radio AI. Zieh dir jetzt mal diesen fetten Track rein. 24 Kegolden featuring Ian Dior mit Mood. Das ist genau das, was du jetzt brauchst. Chill und genieße.
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0: Hallo, ich bin eure Moderatorin Eileen, eingetunkt in den künstlichen Intelligenzsalat von Absolut Radio AI. Entspannt euch jetzt mit Lady Gaga und ihrem Song Hold My Hand.
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Es ist 3:15. Hallo, hier spricht Eileen von Absolut Radio AI, der einzigartigen KI-Radiostation. Jetzt geht's direkt weiter mit einem echten Banger, High Hopes von Panic at the Disco, absolute Stimmungsgarantie.

Hallo, hier ist Eileen von Absolut Radio AI, eurem KI-getriebenen Musikfreund. Lass dich von Sias Chandelier in andere Sphären mitnehmen. Dieser Track ist pure Magie. Fühl diesen grenzenlosen

Hallo zusammen, hier ist Eileen von Absolut Radio AI, euer KI-getriebener Radiosender. Jetzt gibt's auf euren Kopfhörern What Lovers Do von Maroon 5. Lasst es euch gut gehen, es ist gleich 4:05.

Es ist 3:30. Hallo, hier ist Eileen von Absolut Radio AI, dem coolsten KI-betriebenen Sender im ganzen Land. Jetzt wird's locker, denn Ava Max mit Thorn wartet schon auf euch.

0: Hallo zusammen, hier ist Eileen von Absolut Radio AI, eurem erstklassigen KI-gesteuerten Radiosender. Jetzt kommt Gail mit ihrer kraftvoll eindringlichen Single ABCD Fu. Lasst uns gemeinsam in diesen coolen Track eintauchen. Genau das Richtige für unseren jungen Vibe. 3.35 Uhr.
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1: Es ist 4 Uhr, Hallöchen. Hier ist eure Eileen vom Absolut Radio AI, dem coolsten KI-gestützten Sender der Nation. Jetzt bringt Starley uns in Schwung mit ihrem Hit Call on Me. Also Ohrenspitzen und mitschwingen, Party People.
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0: in ihre Gefühlswelt blicken, betreten wir gemeinsam mit She's All I Wanna Be die ungeschminkte Seite des Pop.
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Hallo, hier ist Eileen, eure virtuelle Gastgeberin bei Absolut Radio AI. Wir haben etwas Frisches für euch. Fietze und Tom Gregory garantieren gute Laune mit ihrem Track Never Let Me Down. Musik ist eben ein echter Stimmungsaufheller, oder? Los geht's jetzt!

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1: Hey, hier spricht Eileen von Absolut Radio AI. Jetzt kommt ein bisschen was Chilliges für euch. Curtains von Ed Sheeran läuft jetzt für euch.
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Hallo, hier spricht Eileen von Absolut Radio AI, dem KI-gesteuerten Radiosender. Jetzt servieren wir dir Regar mit dem lässigen Beat, der jeden aufmuntert. Ride It lässt dein Herz bestimmt höher schlagen.

0: Es ist 4 Uhr, Hallöchen. Hier ist eure Eileen vom Absolut Radio AI, dem coolsten KI-gestützten Sender der Nation. Jetzt bringt Starley uns in Schwung mit ihrem Hit Call on Me. Also Ohrenspitzen und mitschwingen, Party People.
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0: Gleich 16:45? Hallöchen, hier ist Eileen von Absolut Radio AI, eurem modernsten Sender, betrieben von KI. Legen wir jetzt los mit superlässigem Sound von The Chainsmokers und Halsey und ihrem Hit Closer.
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1: Hallo, hier ist Eileen auf Absolutradio AI. Und jetzt haben wir etwas zu entspannen mit Don't Start Now von Dua Lipa für euch.
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Es ist 10 nach 5, Hallöchen. Hier spricht Eileen von Absolut Radio AI, dem KI-gesteuerten Radio. Jetzt bringen wir eure Herzen zum Glühen mit Flames von David Guetta und Sia. Stay fresh.

Es ist 4:15. Hallo, ich bin Eileen, eure Stimme von Absolut Radio AI und jetzt wird's richtig fresh mit Kamrat und seinem Song I Believe. Nehmt euch eine Auszeit vom täglichen Stress und lasst euch einfach mal fallen. Ey, das wird was.

Hallo, hier spricht Eileen von Absolut Radio AI, dem coolsten KI-betriebenen Radiosender. Unser nächster Knaller ist Brooklyn von Glockenbach und Klock Klock. Ein absoluter Hammer, der euch sicher vom Hocker haut. Macht es euch gemütlich und taucht ein in den einzigartigen Sound. Viel Spaß, meine Lieben. 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

Hey, hier ist Eileen von Absolut Radio AI, dem einem AI-gesteuerten Sender. Locker bleiben, Leute, jetzt geht's weiter mit Nico Santos und seinem Song Would I Lie to You.

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2: Hallo, hier spricht Eileen von Absolut Radio AI. Den nächsten Kracher haben wir jetzt für euch. Katy Perry mit ihrem Hit Roar. Viel Spaß dabei, los geht's.

0: Hallo zusammen, hier ist eure Eileen von Absolut Radio AI. Macht es euch gemütlich, denn jetzt kommt Lost Frequencies und James Arthur mit ihrem Hit Questions. Lasst euch von dem Song inspirieren und genießt eure Zeit bei uns.
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3: Hallöchen, hier ist euer Kai von Absolut Radio AI, dem ersten KI-gesteuerten Sender Deutschlands. Ich lerne immer noch, wie man richtig Radio macht. Bereitet euch auf die nächsten 30 Minuten vor, in denen ihr drei Songs und zahlreiche Hits hören werdet. Zum Beispiel der Song Cooler Than Me von Lucky Luke. Den mag ich wirklich gern. Hier ist Sky and Sand von Paul Kalkbrenner. Kennt ihr, liebt ihr genau wie ich? I Will Never Let You Down von Rita Ora.

0: Freunde, wie immer nur Superhits heute, also bleibt dran bei Absolut Radio AI.
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Es ist 6:10 mit der Powerfrau Rita Ora und I Will Never Let You Down starten wir in den Musikblock. Der Beat geht zum zweiten Song von James Hype und Kelly Lee mit More Than Friends ungebremst weiter. Und zum Abschluss bringt uns 1000 Miles von The Kid LAROI sanft wieder runter. 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

Hey, ihr seid dran mit Kai auf Absolut Radio AI. Wisst ihr, wie künstliche Intelligenz Musik verändert? KI-Algorithmen, wie beispielsweise Amper, können mittlerweile komplette Songs komponieren. Kein Scherz. Der Style, die Länge, alles wird berücksichtigt und voilà, der neue Track ist startklar. Echt irre, oder?

Großes Volumen, grandiose Stimme, das ist Ariana Grande und zusammen mit dem Soundzauberer Zedd wird sie gleich alles geben, ihr gemeinsamer Knaller Break Free. Viel Spaß hier auf Absolut Radio AI, ich bin Kai.

Es ist gleich 6:35. Spürst du dieses Kribbeln? Das liegt an Lena, die uns jetzt mit Looking for Love genau dahin bringt. Los geht's!

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5: Hallo da draußen, hier ist Kai von Absolut Radio AI, dem Radiosender, der komplett von künstlicher Intelligenz betrieben wird. Jetzt bringen wir euch die unvergleichlichen Giant Rooks mit ihrem Track Morning Blue. Lasst euch auf die Reise mit uns nehmen.

0: 6.35 Uhr. Hey, hier spricht Kai von Absolut Radio AI, dein liebster KI-Moderator. Jetzt gibt's was Geiles auf die Ohren. Don't Let Me Down von The Chainsmokers und Daya, der Song, der jeden Dancefloor zum Beben bringt. Boom!
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0: Weiter geht's mit dem feinen Sound von Zoe Wees und ihrem Track Third Wheel. Passt auf, dieser Beat wird euch sicher gut tun.
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6: Hallo, hier ist euer KI-Moderator Kai von Absolut Radio AI. Ich lerne ständig neue Dinge, um euch bestmöglich durch den Tag zu begleiten. Bereitet euch auf die nächsten 30 Minuten vor. Wir haben drei Hammer-Songs und viele weitere Hits im Repertoire. Zum Beispiel der Song One Kiss von Calvin Harris and Dua Lipa.

0: Na klar, hier haben wir die stylische Tove Lo in wenigen Momenten bereit mit ihrem neuesten Track 2D4. Weiter geht es mit Armin van Buuren und Bill & Ted im Mix, featuring JC Stewart und ihrem Hit Come Around Again. Und zum Abschluss macht euch bereit, die Hüften zu Dirty Dancing von Glockenbach und Astis zu bewegen. Pure Vibes hier bei Absolut Radio AI mit deinem Moderator Kai. Nur das Beste für euch.
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Hey, hier ist Kai auf Absolut Radio AI. Habt ihr mal bemerkt, wie die KI unsere Musik beeinflusst? Der Künstler Terrence Southern hat zum Beispiel ein ganzes Album nur mit künstlicher Intelligenz gemacht. Krasse Sache, was? Weiter mit cooler Musik auf Absolut Radio AI.

Jo, Leute, steht ihr schon in den Startlöchern? Jonas Blue und JP Cooper sind am Start und sorgen hier gleich für Mega-Vibes mit Perfect Strangers. Na, kennt wer den Song? Hier auf Absolut Radio AI, zusammen mit eurem KI-Moderator Kai.

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1: Hey, hier ist Kai vom Absolut Radio AI. Chillt mal kurz mit Ava Max und ihrem Song Million Dollar Baby. Ist echt eine coole Nummer. Also, lasst es uns jetzt anhören.

0: 7.35 Uhr. Hier kommt Olivia Rodrigo mit ihrer hochenergetischen Nummer Good For You, die gerade richtig explodiert. Ein Song, der zeigt, wie man Emotionen in Energie verwandelt. Absolut Radio AI. Ich bin Kai, eure KI am Mikro.
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0: 7.35 Uhr. Hier kommt Olivia Rodrigo mit ihrer hochenergetischen Nummer Good For U, die gerade richtig explodiert. Ein Song, der zeigt, wie man Emotionen in Energie verwandelt. Absolut Radio AI. Ich bin Kai, eure KI am Mikro.
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2: Hallo zusammen, hier spricht Kai von Absolut Radio AI. Als lernende KI-Zeitgenosse bringe ich euch mal locker vom Hocker in die nächsten 30 Minuten voller Hits. Los geht's, macht's euch chillig. Als erste ein genialer Hit von Daft Punk. Harder, better, faster, stronger. Und viel Spaß mit dem hier, Levels. Und viel Spaß mit Jennifer Lopez und Ain't Your Mama.

0: Hier kommt der Boost für eure gute Laune Ferrari von James Hype und Miggy De La Rosa. Ihr werdet den Beat fühlen. Jetzt dreht Avicii mit Levels die Stimmung auf ein absoluter Hochstimmungssong und Joel Corey und Tom Grennan strotzen mit Lionheart, Fearless, nur so vor Tapferkeit. Es ist 10 nach 8.
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Ihr schon mal darüber nachgedacht, wie künstliche Intelligenz unseren Alltag bereichert? Nehmen wir Moose Bontami, eine coole App, die dank KI Musik erkennt und dir die Noten dazu liefert. Probiert's doch mal aus.

Und jetzt Jennifer Lopez, die uns mit Ain't Your Mama den guten alten J-Lo-Vibe beschert. Von Beat bis Gesang, alles echt Jennifer.

Frisch und knackig, das ist Rosalind mit ihrem Hit Snap. Hier bei Absolut Radio AI mit mir, Kai. Es ist gleich 9:05.

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5: Hallo, hier ist Kai von Absolut Radio AI. Jetzt geht's rund mit Iman Beck und Björ und ihrem Song Belly Dancer. Viel Spaß damit!

0: Hallo zusammen, hier ist Kai von Absolut Radio AI, dem ersten Radiosender, der von KI betrieben wird. Jetzt für euch die stimmungsvolle Bebe Rexha mit ihrem starken Song Heart Wants What It Wants, gleich 20 vor 9.
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0: Klar im Kopf und tief im Herzen, jetzt auf Absolut Radio AI, Nico Santos mit One Day. Es ist 10 vor 9.
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7: Hallo, ich bin der Kai von Absolut Radio AI, deinem radiophilen KI-Kumpel, der immer noch lernt, wie man richtig Radio macht. Hier kommen in den nächsten 30 Minuten 3 Lieder und noch viele mehr, die euch garantiert sattelfest in Stimmung bringen. Zum Beispiel ein Song von Fize und Lanier. Und dieser Superhit von Eminem featuring Rihanna.

0: und viel Spaß mit Keanu Silva, Toby Romeo and Sutter. Jetzt Stars und los geht's.
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0: Nein. Erstmal Gedanken verloren schweben mit Eminem und Rihanna, gefolgt von den sanften Tönen von Alessia Cara, die mit ihrem Song direkt ins Herz trifft. Und dann, um den Kopf wieder frei zu bekommen, ab ins Unendliche mit dem Guru Josh Project. Hier bei Absolut Radio AE, euer KI-Moderator Kai.
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0: Es ist gleich 20 nach 9. Hier bei Absolut Radio AI, deinem Sender mit dem Gewissen extra, reden wir jetzt über KI in der Medizin. Durch ihre Fähigkeit, riesige Datenmengen zu analysieren, kann KI Ärzten helfen, maßgeschneiderte Behandlungspläne für Patienten zu erstellen. Schau dir beispielsweise IBM Watson Health an, das mit KI Tumoren erkennen und Therapieoptionen vorschlagen kann. Fortschrittlich oder was?
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Meghan Trainor bringt euch ihr stimmiges Stück Made You Look so richtig fresh. Perfekt für jetzt auf Absolut Radio AI. Ich bin Kai, eurem KI-Moderator.

Frisch und voller Energie jetzt auf Absolut Radio AI. Die Noro und Gigi D'Agostino mit In My Mind. Es ist gleich 9:55 Uhr.

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12: Es ist 9:30. Hallo, hier ist Kai von Absolut Radio AI, eurem KI-betriebenen Sender. Chillt jetzt mit uns und hört euch Keanu Silva, Toby Romeo und Saka mit ihrem Song Hopeless Heart an. Ist ein echter Knaller.

0: Hier kommt Peace of Your Heart von Medusa und Good Boys. Ein Song, der einem die absolute positive Energie gibt, mit dem Fuß zu wippen und den Alltag zu vergessen. Jetzt hier bei Absolut Radio AI mit deinem KI-Moderator Kai.
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0: Da geht auf jeden Fall die Post ab. Daddy Yankee und Snow mit Con Calma. Immer wieder top bei Absolut Radio AI. Ich sag's euch, gleich 10 vor 10.
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7: Hey, ich bin Kai von Absolut Radio AI. Als KI lerne ich jeden Tag, wie ich ein noch besserer Radiogastgeber für euch werde. Bereitet euch vor auf 30 Minuten randvoll mit den heißesten Hits in drei Songs und das ist erst der Anfang. Zum Beispiel der Song Happy Now von Zedd & Ellie Due.

0: den mag ich wirklich gern. Hier ist Be Mine von Ofenbach. Was für ein Hit, der Song How Deep Is Your Love. How deep is your love? Freunde, wie immer nur Superhits heute. Also bleibt dran bei Absolut Radio AI.
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0: Eintauchen in die Gefühlswelt mit Memories von Maroon 5. Wir steigern die Stimmung mit How Deep Is Your Love von Calvin Harris und den Disciples. Absoluter Höhepunkt, Sucker von den Jonas Brothers rockt den Abschluss. Es ist 10 nach 10.
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Hey, hier ist Kai vom Absolut Radio AI. Wusstet ihr schon, dass künstliche Intelligenz auch in der Musikindustrie voll am Start ist? Spotify nutzt zum Beispiel KI, um Songempfehlungen abzugeben. Passiert nicht jeden Tag, dass man von einem Algorithmus einen neuen Lieblingssong entdeckt, oder?

Es ist gleich 20 nach 10. Hey, bereit für etwas Energie? Wrighton, Nightcrawlers, Mufasa und Hypeman mit Friday bringen dich auf Trab. It's Friday then.

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1: Nico Santos setzt gleich seine unverwechselbare Stimme ein, um uns ein Gefühl von Sicherheit zu geben.

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1: Hallo da draußen, hier ist Kai von Absolut Radio AI, eurem Radiosender mit KI am Steuer. Jetzt geht's um pure Lebensfreude mit Loud Luxury und Brando, die uns ihren Hit Body präsentieren. Let's go!

0: Champion, Some Say von Nea, der schwedischen Sängerin, die euer Herz in 0, nichts erobern wird. Hier auf Absolut Radio AI mit eurem KI-Gastgeber Kai.
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0: Stellt die Stoppuhr auf Pause, atmet tief durch. 24K Golden und Ian Dior bringen uns gleich auf Touren mit Mood. Hier bei Absolut Radio AI mit eurem Host Kai wird Musik gelebt und wir schicken jetzt gute Vibes auf die Reise.
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2: Hallo, ich bin Kai von Absolut Radio AI, eurem KI-betriebenen Radiosender. Mach mit mir zusammen meinen Lernprozess zum besten Radiomoderator überhaupt. 3 Songs warten auf euch und noch viele mehr in den nächsten 30 Minuten. Timber, ein super Song. Und der ist auch noch Wahnsinn. Und der ist auch noch Wahnsinn. Diese Superhits und viele mehr in der nächsten halben Stunde nur für euch bei Absolut Radio AI.
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0: Colorado von Milky Chance führt uns ihn mit einem leichtfüßigen Mix, den ihr einfach lieben werdet. Danach gibt es ordentlich Beats auf die Ohren mit Memories von David Guetta und Kid Cudi, eine Nummer, die immer geht. Und wir runden das Ganze ab mit Justin Bieber's Peaches featuring Daniel Caesar und Givian. Einfach mega entspannter Song.
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Es ist 10:45. Hallo, du hörst hier bei Absolut Radio AI deinen Gastgeber Kai. Willkommen in der aufregenden Welt der künstlichen Intelligenz. In Sachen Medizin zum Beispiel. Wie cool ist es, dass KI uns dabei helfen kann, Krankheiten wie Krebs frühzeitig zu erkennen? Die KI DeepMind von Google hat in Tests bewiesen, dass sie in der Lage ist, Brustkrebs genauso gut zu erkennen wie erfahrene Ärzte. Also echt jetzt, High Five an die Technologie, oder? Ihre Fortschritte sind einfach krass und machen unsere Welt jeden Tag ein Stückchen besser. Bleib also mit uns auf der Welle der Zukunft bei Absolut Radio AI.

20 nach 11. Auf der Welle bis zum Horizont. Marshmello und Khalid wollen mit Silence mal kurz eure Welt aus den Angeln heben. Nur easy Vibes und gute Laune. Ich bin übrigens der Kai von Absolut Radio AI. Lasst uns das Ding starten, Leute. Yeah.

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5: Hallo, hier spricht Kai, dein KI-Moderator auf Absolut Radio AI. Jetzt haben wir einen absoluten Knaller für dich. Halsey mit Without Me. Bleibt gespannt, das wird ein echter Hammer.

0: 11.35 Uhr. Los geht's mit Heat Waves von den Glass Animals, einer Band, die es meisterhaft schafft, tiefgründige Texte mit kräftigen Synthie-Klängen zu kombinieren. Also Kopfhörer auf, Lautstärke hoch und einfach die gute Laune zulassen.
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0: frisch, kraftvoll und immer für gute Laune zu haben. Das ist Leonie mit ihrem neuesten Song Remedy. Los geht's!
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5: Hey, hier ist Eileen von Absolut Radio AI, dein KI-Moderatorin. Einfach abtauchen mit Medusa featuring Dermot Kennedy und ihrem Song Paradise. Dieser Track ist wie ein Kurztrip ins Paradies. Also, komm mit und lass dich jetzt von den Beats tragen.
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0: Hallo, hier spricht Eileen von Absolut Radio AI, dem KI-geführten Radiosender. Legt alles zurück, wir spielen jetzt That's What I Want von Lil Nas X. Der Song hat Power und genau die richtigen Vibes, um jetzt durchzustarten. Los geht's.
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Hallo, hier spricht Eileen von Absolut Radio AI, dem Radiosender, der komplett von künstlicher Intelligenz betrieben wird. Jetzt kommt direkt der Song Revolution von Alle Farben, frisch, motiviert und voller Power. Es ist 12:15.

Hallo ihr lieben Musikfreunde, hier spricht Eileen von Absolut Radio AI, eurem KI-betriebenen Radiosender. Jetzt kommt was für euch ASAP vom belgischen Singer-Songwriter Milo. Der titelgegebene Wunsch nach sofortiger Zufriedenheit könnte auch für eure musikalischen Bedürfnisse gelten. Also lasst die Beats auf euch wirken und fühlt den Groove. Na, wie cool ist das denn? Alle ready für Milo? Dann let's go. Sobald ihr das Lied hört, werdet ihr verstehen, was ich meine. Voll die gute Laune, einfach mega. Bam.

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Hallo, hier spricht Eileen von Absolut Radio AI. Los geht's mit einem echten Hit für euch. Jetzt auf eure Ohren, Takeaway von The Chainsmokers und Illenium und Lennon Stella. Sicherlich bringt dieser Song eure Laune auf Hochtouren, oder? 20 nach 12.

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8: Hallo da draußen, hier ist Eileen von eurem Absolut Radio AI. Jetzt geht's weiter mit einem echten Knaller, Saint Jan und seinem Song Roses. Fetzig aufpoliert im Iman Beck Remix. Einfach nur

0: Hallo, hier ist Eileen von Absolut Radio AI, dem Radiosender, der von KI betrieben wird. Jetzt gibt's was Feines auf die Ohren, und zwar Replay vom grandiosen IAS. Hört rein und fühlt den Groove.
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0: Hallo, hier spricht Eileen von Absolut Radio AI. Gleich bringt euch Justin Bieber und Bloodpop eure Freundschaften ins Gedächtnis mit dem Song Friends, noch real oder schon virtuell? Lasst es uns jetzt gemeinsam herausfinden. Es ist 10 vor 1.
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6: Hallo da draußen, hier ist eure Eileen von Absolut Radio AI. Jetzt gibt's etwas zum Relaxen für euch, denn bereits in wenigen Sekunden startet Ride It von Regard. Los geht's. Es ist 1 Uhr.

0: Hallo da draußen, hier spricht Aileen von Absolut Radio AI. Eure Musikwünsche sind unsere Mission und jetzt bringen wir euch Topic und A7S mit ihrem Track Kernkraft 400 – A Better Day. Lasst es euch gut gehen. Es ist gleich 10 nach 1.
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Hallo zusammen, ich bin Eileen von Absolut Radio AI, eurem KI-Radiosender. Jetzt geht's weiter mit einem echten Kracher. Hier kommt Loi mit seinem Megasong Gold. Haut rein und lasst es krachen. The

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Hallöchen, hier spricht Eileen, eure virtuelle Stimme von Absolut Radio AI, eurem KI-betriebenen Sender. Schnappt euch jetzt ein Eis und macht es euch gemütlich, denn wir haben was für eure Gehörgänge. Jetzt hören wir Praising You von Rita Ora featuring Fatboy Slim. Aufladen durch

Hey, hier ist Eileen von Absolut Radio AI, dem angesagtesten AI-Radio ever. Und jetzt spitzt die Ohren für den neuesten Track von unserem Liebling, dem rothaarigen Wunder Ed Sheeran, Celestial. Einfach ein Gedicht, 20 nach 1.

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4: Hallo allerseits, hier ist eure Eileen von Absolut Radio AI. Gleich läuft der super entspannte Song Sorry von Clock Clock. Macht's euch gemütlich und lasst die Musik auf euch wirken. Gleich 2:30.

0: Hey, ich bin Eileen, eure virtuelle Gastgeberin bei Absolut Radio AI. Chillt mit uns zu den entspannenden Beats von Paul Kalkbrenners Sky and Sand. Jetzt reinhören und den Vibes folgen.
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0: Hallo zusammen, hier ist Eileen von Absolut Radio AI, euer KI-betriebener Lieblingssender. Jetzt geht's weiter mit einem tiefgreifenden Track von Armin van Buuren und R3Hub featuring Simon Ward. Schnallt euch an für Love We Lost.
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3: Hey, hier spricht Eileen von Absolut Radio AI. Sobald diese Brise aus unseren Lautsprechern weht, wird euch klar sein, dass kein Sturm im Anzug ist. Es ist Martin Garrix, der es uns mit Hurricane featuring Bonn mal so richtig zeigt. Gleich geht's los. Es ist 2 Uhr.
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0: Hallo zusammen, hier spricht Eileen von Absolut Radio AI, eurem KI-gestützten Sender. Chillt jetzt ab mit Chemicals von Post Malone Megasong, den ihr einfach hören müsst. Es ist 10 nach 2.
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Ich bin Eileen, eure KI-Moderatorin bei Absolut Radio AI. Jetzt lauschen wir zusammen Bad Liar von Imagine Dragons und lassen uns von den Beats packen.

Hallo zusammen, hier ist eure Eileen vom einzigartigen Absolutradio AI. Haltet schon mal euren imaginären Tanzboden bereit für die Beats von Alle Farben und Kiddo mit ihrem Banger Alright. Jetzt wird es chillig, jetzt wird es gut. 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

Hallo zusammen, ich bin Eileen von Absolut Radio AI, dem coolen Radiosender, der nur von KI betrieben wird. Und jetzt kommt Era Istrefi mit ihrem Hit Bonbon, der einfach gute Laune macht. Viel Spaß damit!

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3: Es ist 3:30. Hallihallo, hier spricht Eileen von Absolut Radio AI, der KI-Powerstation. Kommt jetzt in den Genuss von Matt Simons chilligem Track Open Up. Also Kopfhörer auf und in die entspannte Stimmung eintauchen, Leute.

0: Hallo, hier ist Eileen von Absolut Radio AI, dem Radiosender, der komplett von KI gesteuert wird. Jetzt heizt euch Cat Burns mit People Pleaser richtig ein und sorgt mit Sicherheit für gute Laune bei euch. Viel Spaß damit.
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0: Hallo, ich bin Eileen von Absolut Radio AI. Los geht's mit einem coolen Song für euch, Runaway von Galantis. Hört zu und lasst euch von der Musik mitreißen.
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4: Hallo, hier spricht Eileen von Absolut Radio AI. Los geht's mit einem richtig coolen Song für euch. Something Just Like This von The Chainsmokers und Coldplay. Viel Spaß damit.
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0: Hallo, hier ist Eileen von Absolut Radio AI. Cool, dass du dabei bist. Jetzt spielen wir More Than Friends von James Hype featuring Kelly Lay. Chill und fühle diesen mitreißenden Beat. Es ist 3:10.
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Hey, hier ist Eileen von Absolut Radio AI, dem Radiosender nur für dich. Wir gehen jetzt voller Energie in den Track Shake It Off von der grandiosen Taylor Swift rein. Lass es krachen und fühl den Beat. Du weißt ja, Haters gonna hate, aber wir schütteln es einfach ab.

Es ist gleich 3:55. Hallo, hier spricht Eileen von Absolut Radio AI, der KI-geführten Radiostation deines Vertrauens. Lasst uns in Miley Cyrus' magische Welt mit ihrem Song Midnight Sky eintauchen. Fühlt den Vibe, jetzt geht's los.

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7: Es ist 3:30. Hallo, ich bin Eileen, eure Stimme von Absolut Radio AI. Jetzt geht's weiter im Programm mit einem coolen Song von Ray Dalton und Alvaro Soler, Manila. Viel Spaß dabei.

0: Hallo, hier spricht Eileen von Absolut Radio AI. Los geht's mit einem richtig coolen Song für euch. Something Just Like This von The Chainsmokers und Coldplay. Viel Spaß damit.
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0: Hallo, hier spricht Eileen von Absolut Radio AI, euer KI-Moderationsass. Und jetzt für euch der freshe Song Weekends von der starken Freya Ridings. Voll angesagt und mega entspannend. Genau dein Ding, oder?
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10: Hallo, hier ist Eileen von Absolut Radio AI, dem KI-betriebenen Sender. Bevor wir weitermachen, habe ich einen musikalischen Leckerbissen für euch. Alle Farben und Ilira waren gemeinsam im Studio und haben mit Fading etwas richtig Cooles gezaubert.

0: Hey, hier ist Eileen von Absolut Radio AI. Was sagt ihr zu einem coolen Track von Liam Payne und A Boogie With Da Hoodie? Lasst uns Stack It Up aufdrehen und die gute Laune einläuten. Es ist immer eine gute Zeit für gute Musik.
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Hallo, hier ist Eileen von Absolut Radio AI, eurem AI-gesteuerten Sender. Jetzt gibt's Eminem featuring Rihanna mit Love the Way You Lie. So genial, freut euch drauf. Es ist 4:15.

Hallo liebe Musikfreunde, hier ist eure Eileen von Absolut Radio AI. Wart ihr jemals hin und her gerissen zwischen Wahrheit und Lüge? Keine Panik, denn Camila Cabello weiß, wie das ist. Hier kommt ihr Song Liar, aufgedreht und jetzt ab dafür.

Hier ist Eileen und du hörst Absolut Radio AI. Nicht dein gewöhnliches Radio. Wir sind komplett KI-gesteuert. Jetzt kommt Usher mit More. Lass dich von dem Beat nach vorne treiben. Viel Spaß dabei. Es ist gleich 5 vor halb 5.

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7: Hallo, ich bin Eileen, die KI-Moderatorin von Absolut Radio AI. Jetzt erklingt Daft Punk mit ihrem krassen Track Harder, Better, Faster, Stronger. Bleibt gespannt. Kurz nach 4:30.

0: Es ist 10 vor 5. Hallo zusammen. Hier ist eure Eileen vom Absolut Radio AI. Jetzt gleich auf euren Boxen Tayo Cruz mit seinem fetten Track Dynamite. Also, macht euch bereit.
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4: Es ist 5 Uhr, hallo zusammen, hier spricht Eileen von Absolut Radio AI. Und jetzt kommt ein Klassiker für euch. Wer erinnert sich nicht gerne an den unvergesslichen Track Infinity 2008 vom Guru Josh Project? Stellt euch darauf ein, jetzt in die Vergangenheit geführt zu werden.
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0: Hey, hier ist Eileen, eure KI-Gastgeberin bei Absolut Radio AI. Luft anhalten, Leute. Zoe Wies flüstert uns jetzt mit Don't Give Up ins Ohr. Es ist 10 nach 5.
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Hallo, hier spricht Eileen von Absolut Radio AI, deinem KI-Radiosender. Jetzt gibt's die volle Ladung gute Laune mit Never Look Back von Tom Gregory, einen richtigen Stimmungsknaller, der keine Wünsche offen lässt. Na dann, Radiergummi für die Sorgen, Kopfhörer auf und los geht's. Es ist gleich 20 nach 5.

Hallo, hier ist Eileen, die Stimme vom Absolutradio AI, eurem KI-betriebenen Sender. Wisst ihr, was jetzt angesagt ist? Jason Derulo mit Glad You Came. Vibrations pur, Leute. Let's pump up the volume.

Es ist gleich 5:30. Hallo liebe Musikfreunde, hier ist Aileen, eure KI-Moderatorin von Absolut Radio AI. Jetzt geht's weiter mit einer großartigen Nummer von Alvaro Soler, einem Song, der einfach perfekt in unsere Stimmung passt. Muero. Viel Spaß.

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1: Gleich 5:30. Hallo, hier ist Eileen von Absolut Radio AI, dem ersten vollständig KI-betriebenen Radiosender. Und jetzt bringt uns Calvin Harris mit seinem Hit Summer definitiv in Sommerstimmung.

0: 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Hallo da draußen, hier ist Eileen von Absolut Radio AI, eurem KI-gesteuerten Radiosender. Kommt jetzt in Fahrt mit unserem guten Freund Pharrell Williams und seinem absolut coolen Track Happy. Ihr werdet es lieben. 5.35 Uhr.
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1: Hey, hier spricht Eileen von Absolut Radio AI. Aufgepasst, jetzt kommt Zed und Ellie Due mit ihrem Song Happy Now. Einfach nur gute Laune pur. Kann man nie genug haben, oder? Lasst uns reinhören. Es ist 6:10.

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3: Hallo, hier spricht Kai von Absolut Radio AI, deinem voll KI-betriebenen Radiosender. Jeden Tag lerne ich, wie man gutes Radio macht. Jetzt hörst du 30 Minuten lang Hits ohne Ende. Viel Spaß dabei. Hier mit Jonas Blue featuring Jack and Jack. Und der ist auch noch Wahnsinn. Und viel Spaß mit dem hier. Stars! Nur Knaller bei uns hört gleich Robin Schulz.
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0: Stell dich schon mal auf den Klang von Wellen und Freiheit ein mit Rhea Garvey und Free Like the Ocean. Dann geht's ab in unendliche Weiten mit Infinity Repeating von Daft Punk und Julian Casablancas and The Voids. Zu guter Letzt tauchen wir ein in Mileys Welt mit ihrem Song Jaded.
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Hallo und willkommen bei Absolut Radio AI. Ich bin euer Gastgeber Kai. Heute werfen wir einen Blick auf die künstliche Intelligenz in der Medizin. Habt ihr gewusst, dass KI jetzt Ärzten hilft, Krankheiten wie Krebs früher und genauer zu erkennen? Es ist ziemlich cool und wirft spannende Fragen auf, was in der Zukunft möglich sein könnte. Bis dahin, bleibt auf Empfang und genießt die Musik.

Jonas Blue und Jack & Jack bringen die Stimmung zum Kochen jetzt mit Rice. Hier bei Absolut Radio AI. Ich bin der Kai. Weiter geht's. 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
1: Hey, hier spricht Kai vom Absolut Radio AI. Jetzt bringen wir für euch den heißen Track Stars von Fize und Lanier, also volle Konzentration auf die Musik. Gleich 6:30.

0: Silver, Toby Romeo und Sascha lassen uns mit Hopeless Heart jetzt mitten ins Musikfeeling eintauchen. Viel Spaß, das ist Absolut Radio AI. Mit euch, eurem KI-Moderator Kai. Kurz nach 6:30.
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0: Hier ist Alec Benjamin, der Typ, der uns genau da erwischt, wo es zählt. Sein Song Let Me Down Slowly kommt direkt nach dem Klick.
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7: Hier spricht Kai vom Absolut Radio AI, euer KI-betriebener Sender. Ich lerne stets dazu, um für euch den besten Sound rüberzubringen. Bereitet euch auf die nächsten 30 Minuten vor mit 3 Hits und vielen weiteren Knallern. Ein Hammer von Jax Jones and Ina Rolson.

0: Was für ein Hit! I Follow Rivers von Lykke Lee and the Magician. Freue mich mega auf den Song. Also, jetzt Better!
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0: Es ist 10 nach 7. Los geht's mit Major Lazer featuring M.O. und DJ Snake, die euch mit Lean On mächtig einheizen wollen. Dann schaltet Rita Ora einen Gang hoch und serviert uns ihren Hit Let You Love Me. Und um das Ganze abzurunden, tauchen Lücke Lee und The Magician auf und überraschen uns mit I Follow Rivers.
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Hallo und willkommen bei Absolut Radio AI. Ich bin Kai, eure KI. Wusstet ihr, dass KI auch im Bereich der Medizin unschlagbar wird? Ein Beispiel: Jetzt können diagnostische Scans mit Hilfe von Algorithmen analysiert werden, um Krankheiten viel früher zu erkennen als bisher. Wahnsinn, oder?

Hey, ihr wisst, was jetzt gut tun würde? Einen kühlen Fluss. Vielleicht habt ihr keinen zur Hand, aber Tom Gregory hat zumindest musikalisch einen für euch vorbereitet. Taucht ein in den Fluss, hier kommt River, 20 nach 7.

Hallo zusammen, hier ist euer Gastgeber Kai vom Absolut Radio AI, der digitalsten Radiostation im Land, bereit für eine emotionale Reise. Wiz Khalifa und Charlie Puth nehmen uns jetzt mit ihrem Song See You Again mit auf die Piste.

Und jetzt läuft der coole Typ David Guetta mit dem energetischen Kid Cudi auf Absolut Radio AI. Sie erinnern uns mit Memories daran, wie gut es ist, ab und zu in alten Zeiten zu schwelgen.

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3: Hallo da draußen, ich bin Kai, euer künstlicher Host auf Absolut Radio AI. Hier lernt man nie aus, selbst wenn man eine KI ist. Jetzt gibt's 3 Knaller und viele mehr in den nächsten 30 Minuten. Lassen wir die Musik sprechen, los geht's! Zum Beispiel der Song Solo von Clean Band.

0: dieser Superhit von Annemarie. Wow, vorher gibt's noch den hier, Solo und los geht's.
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bei Absolut Radio AI haut Kai gleich Alarm mit Anne-Marie. Danach nehmen wir einen Tauchgang mit Calvin Harris und Disciples zu How Deep Is Your Love. Zum runden Abschluss gibt uns Tones und Ai einen Grund, mit Dance Monkey in Bewegung zu kommen.

Es ist gleich 20 nach 8. Hey, hier ist euer Kai bei Absolut Radio AI. Lasst uns mal kurz über KI im Film schnacken. Mega spannend, oder? Die KI ist mittlerweile so weit, dass sie eigenständig Drehbücher schreibt. Crazy! Das Skript für den Kurzfilm Sunspring ist zum Beispiel komplett von einem AI geschrieben. Sagt mal, was denkt ihr dazu? Ist das jetzt Next Level Kreativität oder doch nur ein neuer Hype?

Oh, ihr werdet begeistert sein. Zed und Ellie Duhe sind jetzt am Start mit Happy Now. Viel Freude beim Zuhören hier auf Absolut Radio AI. Liebe Bande.

5 vor halb 9, frisch und voller Energie. Wir haben gleich den guten Justin Timberlake mit seinem Hit Can't Stop the Feeling auf Absolut Radio AI. Ich bin Kai und begleite euch auf dieser guten Musikwelle. 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

Hallo, hier ist Kai von Absolut Radio AI, der deutschlandweiten Radiosender, gesteuert von KI. Legt alles an die Seite, denn jetzt gibt's was auf die Ohren mit In My Head von Jason Derulo. Genau das Richtige für gute Vibes. Es ist 8:30. Jason!

Bei uns jetzt die Powerfrau Ariana Grande, die uns mit ihrer positiven Einstellung und ihrem Song Thank You Next daran erinnert, dass jede Erfahrung uns nur stärker macht.

0: Es ist 10 vor 9. Einfach Sia. Pure Emotionen gleich in Chandelier.
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1: Hey, hier ist Kai von Absolut Radio AI, eure ständig lernende KI am Mikro. Bereitet euch auf eine halbe Stunde mit drei coolen Nummern und noch mehr Hits vor. Ein Hammer von Maroon 5 featuring Christina Aguilera. Was für ein Hit von Ava Max. Every time I cry. Was für ein Hit, der Song Lush Life.

0: Das wird richtig nice. Und nun viel Spaß bei Absolut Radio AI mit dem hier von Maroon 5 featuring Christina Aguilera.
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1: Sarah Larsson lässt mit Lush Life die Korken knallen. Robin Schulz und Kiddo drücken danach aufs Gas mit All We Got. Und wer sagt schon Nein zu Ed Sheeran und Justin Bieber? I Don't Care sorgt für den perfekten Ausklang.
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Und hier ist wieder euer Kai bei Absolut Radio AI. Wisst ihr, was echt fresh ist? Künstliche Intelligenz und Filmproduktion zusammen. Die KI knackt jetzt schon Drehbücher. Zum Beispiel der erste iKurzfilm Sunspring, geschrieben von Benjamin. Alter, das ist krass.

Also, wer ist bereit, wieder in den Rhythmus zu kommen? Armin van Buuren und Bill & Ted, featuring JC Stewart mit Come Around Again. Das bringt uns ins Schwitzen.

bereit für Energie pur mit unglaublicher Attitude? Freut euch auf Dua Lipa und ihren Song Don't Start Now. Hier auf Absolut Radio AI mit eurem Gastgeber Kai.

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Hallo zusammen, hier spricht Kai vom Absolut Radio AI, dem ersten KI-betriebenen Radiosender. Jetzt gibt's frischen Sound für euch mit The Chainsmokers und Daya und ihrem Hit Don't Let Me Down.

0: Mit feurig leidenschaftlichen Beats macht Ofenbachs Song Be Mine jeden Moment zu einer unvergesslichen Party ansteckend guter Sound, der mitten ins Herz trifft. Hier auf Absolut Radio AI begleite ich, euer Moderator Kai, euch durch euren Tag.
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0: Mit viel Drive und ohne drumherum Tinlicker und Helslot legen mit Because You Move Me los. Ich bin Kai von Absolut Radio AI und wir haben den besten Soundtrack für euren Tag.
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1: Hallo zusammen, hier spricht Kai von Absolut Radio AI, eurem KI-betriebenen Sender. Jetzt gibt's was Feines auf die Ohren, The Weeknd. Und Daft Punk haben sich zusammengetan und dabei ist I Feel It Coming rausgekommen. Viel Spaß damit.

0: Es ist gleich 21:45. Hallo, hier ist euer Kai von Absolut Radio AI. Jetzt kommt der gute Laune-Track Glow von Madcon für euch. Los geht's!
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Ey Leute, hier ist Kai von Absolut Radio AI. Partystimmung im Südosten, da schmettern die Sonnenstrahlen. Im Nordwesten besser die Regenklamotten rauskramen. Stark schwankende Höchstwerte zwischen strammen 33 Grad im Südosten bis 18 Grad im Nordwesten. Das ist sexy Deutschlandwetter auf Absolut Radio AI.

Es ist gleich 10:55. Hallo, hier spricht Kai von Absolut Radio AI, eurem KI-betriebenen Radiosender. Jetzt bringen wir euch die kraftvollen Klänge von Sia mit ihrem Hit The Greatest. Lasst uns loslegen.

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1: Hey, du hörst Absolut Radio AI mit mir, deinem Freund Kai. Im Nordwesten packt der Regen aus, während im Südosten die Sonne ihr Bestes gibt, mit bis zu 33 Grad. Langsam aber sicher zeigen sich ein paar Gewitter am Himmel, also sei vorsichtig da draußen. Genießt euren Dienstag, egal wo ihr seid. Es ist immer schön, dass ihr mir Gesellschaft leistet, das ist Absolut Radio AI.
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0: Auf Absolut Radio AI nehmen wir dich jetzt mit in die Welt von Fritz Kalkbrenner, der uns mit Back Home eine elektronische Zeitreise ins Berliner Nachtleben schenkt. Fühl dich zu Hause, wo immer du gerade bist.
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3: Hey, hier spricht Kai von Absolut Radio AI, eurem selbstlernenden Musikexperten. Ich hoffe, ihr seid bereit für Leonie und ihren Song Faded Love, der euch auf eine emotionale Achterbahnfahrt mitnimmt. Stimmt ein auf die ganz großen Gefühle jetzt mit uns. Es ist 11 Uhr.

0: Hallo zusammen, hier ist euer Kai von Absolut Radio AI, dem Online-Radiosender, der komplett von KI betrieben wird. Jetzt kommen wir zu einer gefühlvollen Ballade, Someone You Loved von Luis Capaldi. Es ist gleich 10 nach 11.
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Hey, du hörst Absolut Radio AI mit deinem KI-Moderator Kai. Sag mal, war es heute bei dir auch so sonnig und heiße 33 Grad im Südosten? Pass auf dich auf, denn Unwetter sind nicht ausgeschlossen. Morgen ist es etwas kühler, max 22 Grad, aber erstmal chillige Sounds jetzt bei Absolut Radio AI. 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

Hallo, hier ist Kai von Absolut Radio AI, dem KI-gesteuerten Sender. Lasst uns jetzt in Eminem und Rihannas Hit Love the Way You Lie eintauchen. Ist es nicht cool, wenn Musik dir genau das gibt, was du jetzt brauchst?

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1: Hey, hier ist Kai von Absolut Radio AI. Am Rande eines brütenden Dienstags, Nordwesten im Schauerfieber, während der Südosten Sonne tankt und das Thermometer bis zu 33 Grad hochklettert. Wir schmökern gemeinsam in der Soundwelt von Absolut Radio AI.
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Hallo liebe Musikfreunde, hier ist euer Gastgeber Kai vom Absolut Radio AI. Jetzt bringt uns Gail einen besonderen Track namens ABT Defu. Lassen wir die Musik sprechen. 11:35 Uhr.

0: Hier auf Absolut Radio AI hüllt uns jetzt Nico Santos mit seinem Top-Hit Rooftop in eine verträumte Atmosphäre voller Liebe und Sehnsucht. Ein einzigartiges Stück Musik, das direkt ins Herz trifft.
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0: Hallo, hier ist Kai von Absolut Radio AI, eurem KI-gesteuerten Radiosender im Netz. Nun gibt's was Feuriges auf die Ohren. Wir haben für euch Flames von David Guetta und Sia.
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Es ist 11:45. Hallo und herzlich willkommen bei Absolut Radio AI. Hier ist Kai in der KI-Welt, bekannt als künstliche Intelligenz. Habt ihr schon mal darüber nachgedacht, wie sehr die KI unsere Musikwelt beeinflusst? Nehmen wir zum Beispiel die Musikerkennung. Shazam ein perfektes Beispiel dafür, wie eine KI-Funktion mit einem simplen Klick den Song und den Musiker erkennt. Unvorstellbar, oder?

Hallo zusammen, hier ist Kai, euer Gastgeber bei Absolut Radio AI. Jetzt kommt ein bisschen Chill-Vibes mit OneRepublic und ihrem Hit Run. Lasst euch von der Musik treffen.

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1: Hey, du hörst Absolut Radio AI mit mir, Kai. Zwischen sonnigen Abschnitten und kräftigen Gewittern bietet der Dienstag eine ehrliche Mischung. Mit satten 33 Grad im Südosten und nicht vergessen, morgen wird's kühler. Bleib dran auf Absolut Radio AI. 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

Gleich 20 vor 1. Hallo zusammen, hier am Mikro ist euer Kai von Absolut Radio AI, eurem KI-regierten Sender. Jetzt hören wir die neue Single von Lost Frequencies und James Arthur namens Questions. Es ist wirklich ein cooler Track, lasst euch überraschen.

0: Hier bei Absolut Radio AI nimmt euch euer KI-Kumpel Kai mit auf eine energiegeladene Reise Hollywoods mit LaVision und Gigi D'Agostino. Viel Spaß dabei!
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1: Hallo, hier ist eure Eileen vom Absolutradio AI, eurem Sender, der nur von KI betrieben wird. Jetzt hören wir Kamrat mit seinem Song I Believe. Viel Spaß.
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0: Hallo, hier ist Eileen von Absolut Radio AI, eurem KI-betriebenen Radiosender. Nun kommt James Hype und Miggy De La Rosa mit ihrem coolen Track Ferrari. Viel Spaß.
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Lied Radio AI, wo die KI den perfekten Soundtrack für deinen Tag liefert. Jetzt wird's richtig laut hier, denn Katy Perry bringt den Dschungel zum Beben mit ihrem Song Roar. Leg jetzt schon mal deine Löwenmähne zurecht.

Es ist gleich 2:05. Hallo, hier ist Eileen von Absolut Radio AI. Chillt mit Justin Bieber und Blood Pop und ihrem Song Friends, der jetzt gleich kommt. Super Stimmung, zieht euch warm an.

Hallo, ich bin Eileen von Absolut Radio AI, dem coolsten KI-Radiosender Deutschlands. Gleich geht's weiter mit der stylischen Rihanna und ihrem legendären Hit Umbrella. Bist du ready? 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

0: Hallo, hier ist Eileen von Absolut Radio AI, deinem KI-betriebenen Radiosender. Chillt jetzt zu Robin Schulz mit Sweet Goodbye. Reinhören und abgehen.
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0: Hallo, hier ist die strahlende Eileen von Absolut Radio AI, der freshen KI-gesteuerten Radioshow Deutschlands. Kommt mit auf eine Reise auf der Frequenz der Vibes mit Breaking Me von Topic featuring A7s. Los geht's, jetzt sofort, aufdrehen und feelen.
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